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2: 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Selbstverständlich haben wir das auch auf dem Schirm. Wir sind hier gut aufgestellt.
0: Pentru unii vizitatori, însă, prețul berii ar putea fi mai important decât amenințarea dronelor.
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0: 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Ediția de anul trecut a atras 6 milioane și jumătate de vizitatori care au consumat tot atât de mulți litri de bere.
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